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So, erstmal ein bisschen gefettfingert hier am Start. 12 bis 14 Uhr. House or what? Das Ganze hier live auf Housetime FM mit eurem Simtex. Da es am Dienstag nicht geklappt hat, müssen wir es natürlich jetzt nachholen. Ja, falls ihr Wünsche oder Grüße habt, gerne in die Wunsch- und Grußbox. Ihr kennt das Spielchen. Twitch ist natürlich auch am Start. Wir machen uns zwei super entspannte, super coole Tech House, House, Bass House Session. Und falls ihr das Ganze mitgestalten wollt, dann natürlich sehr, sehr gerne über die Wunsch- und Grußbox, über eure Grüße, durch eure Grüße und Wünsche. So, wir starten rein mit That Thing von Fedele LeGrand. Ein paar neue Tracks habe ich am Start, die letzte Woche rausgekommen sind und die ich jetzt im Release Radar nicht spielen konnte. Deswegen freue ich mich umso mehr, jetzt mit House Award diese lange Liste abarbeiten zu können. Euch ganz viel Spaß, uns ganz viel Spaß. Rein da in House or What?

So, da vibe das hier, da möchte man eigentlich gar nicht reinsprechen, ne? Aber ich muss mal ein paar Grüße vorlesen. Und zwar starten wir mit Danny, 38 aus Werder. Er schreibt: Hey Simdex, sehr geil, dass du heute für uns da bist und für gute Musik sorgst. Wie immer gehen liebe Grüße an dich und alle Hörer da draußen. We are one. Und diese lieben Grüße gebe ich gerne zurück. Schön, als dass auch du am Start bist und hier House of What mitgestaltest. Dann haben wir den Flashtrix hier aus dem We Are One Team, 36 Jahre jung aus Berlin. Er schreibt: Hey Simi, endlich kann ich mal wieder zuhören. Konnte das leider 3 Monate nicht aufgrund von Lehrgängen und dem großen Großansatz in Waren, Müritz mit dem Brand. Ja, tatsächlich wollte ich letztens mal wieder nach Waren, weil meine Verwandtschaft dort wohnt und meine Mutter so gemeint hat: Hey, wir könnten eigentlich mal in die Müritz, auch ein bisschen Stand-Up-Paddling und so. Aber haben es leider bisher noch nicht geschafft. Und jetzt klingelt es gerade an der Tür. Ja, perfekt. Er schreibt auf jeden Fall noch: Ich grüße dich und die gesamte Community. Bald kann man mich auch hier wieder hören. Dann wird Hausherr auf links gedreht. Gruß, euer Flashtrix. Liebe Grüße und vielen Dank.

Der Chris, 35 aus Nettetal, hat mir auch nochmal geschrieben. Danke für deine super Show, wunschlos glücklich, Grüße an alle. Ja, mein Lieber, auch dir liebe Grüße zurück und schön, dass du am Start bist. Einen Track werde ich noch für euch spielen und dann gehen wir eine kurze Werbepause. Und dann schauen wir mal, was wir in Stunde 2 spielen, wa?

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So, Haus, da ermittelt die Frage, was machen wir? Stunde 2, Runde 2, House or what? In welche Richtung gehen wir? Also im Moment so ein bisschen Bass House, ich glaube, wir bleiben auch erstmal in der Richtung. Vielleicht machen wir später noch ein bisschen Melodic House oder Techno, was sagt ihr dazu?

Mensch, Mensch, Mensch, da wurden mir die restlichen Grüße und Wünsche gar nicht angezeigt hier auf dem dritten Bildschirm. Ja, Wahnsinn. Wo starten wir denn? Ach ja, Martin, 41 aus Burgbernheim. Er schreibt, Mahlzeit Simtex, super, dass es heute mit der Show geklappt hat. Eine Woche ohne House Award ist eine verlorene Woche, da gebe ich dir ganz recht. Heute ist die Show mal wieder der Hammer. Könntest du vielleicht Luke Alexander mit Hold It Down spielen? Liebe Grüße gehen an dich und die beste Community. We are one. Wahrscheinlich passt es nicht mehr rein, weil ich jetzt so in der Richtung Melodic House und Techno bin. Aber fürs nächste Mal merke ich mir das auf jeden Fall vor, beziehungsweise schreib mir da gerne bei der nächsten House Awards Sendung und dann haue ich dir das Ding auf jeden Fall mit rein. Also gar keine Frage. Vielen, vielen Dank, lieber Martin, fürs dabei sein. Dann der Nils, 30 aus Kaiserstadt, schreibt, hi Simtex, Fragen über Fragen, wie wäre es mit weiterem Melodic Deep House und langsamer Tempoerhöhung zum Techno? Machst die 36 Grad auf jeden Fall erträglicher. Grüße meine Frau Sonja und ihren kaputten Müslibecher. Oh nein, es gibt da nichts Schlimmeres als kaputte Müslibecher. Ich hoffe, ihr habt zumindest einen Ersatz-Müslibecher. Ja, also ich glaube, schneller oder härter als Melodic Techno wird es nicht. House of What, ne, beschreibt eigentlich schon das Showkonzept. Also eigentlich spiele ich sehr, sehr wenig Techno in diesem Konzept. Dafür gibt es andere Showkonzepte von mir. Aber ich hoffe natürlich trotzdem, dass dir ein bisschen Melodic Techno auch zugutekommt. Lieber Nils, liebe Sonja, fühlt euch ganz, ganz lieb gegrüßt. Und dann haben wir natürlich noch die Muri 49 aus Korb und schreibt, lieber Simtex, zweimal dich, I like, würde heute tatsächlich im Melodic House auch sehr genießen. Ah, tata, tata, tata, natürlich, tata, ja, tata, tata, ach, was immer, ich rede nur Schwachsinn hier. Da fällt das Denken auf Arbeit leichter. Auch wenn ich sonst eher immer für schneller vote, Grüße gehen raus an Bethany, meine allerbesten Arbeitskollegen Petra, Frank und Steffen, die lieben Twitcher, alle Hörer und natürlich dich, die Muri. Ja, also man muss ja nicht immer schnell, ne? Man sagt ja immer, die Technik ist wichtiger. Deswegen werden wir auf jeden Fall auf der Melodic House und Techno-Schiene bleiben. Ich weiß nicht, wie schnell, vielleicht 140, ich weiß es nicht, keine Ahnung. Meine Shows sind ja immer überfüllt mit Surprise-Boxen, also Überraschungseier hier hoch 3, weil ich überhaupt nicht weiß, was als nächster Track kommt. Aber jetzt weiß ich's. Ich habe einen rausgesucht. Freut euch drauf. Temple of EOS, das Aura Festival Anthem von Merton, UFO und Bobby, wie auch immer. Ich sollte das aufhören und sollte es einfach lassen. Wünsche euch natürlich weiterhin viel Spaß. Wir haben noch knappe 15 Minuten, bis der Podcast hier durchknallt. Und wir hauen jetzt erstmal noch ein paar Melodic House und Techno-Tracks durch, wa?

So, ich laber ganz kurz rein. Es war mir eine Riesenfreude. Es war eine super coole Session. House Award. Vielen, vielen Dank fürs Dabeisein. Samstag muss ich spontan schauen, ob ich Release wieder mache. Eventuell bin ich auswärts. Aber wenn nicht, dann holen wir es auf jeden Fall nach. Ansonsten bis spätestens Dienstag. Gehabt euch wohl, tüdelü, und habt eine schöne restliche Woche und ein schönes Wochenende.

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0: Hallo, liebe Haustimer. Herzlich willkommen zu einer weiteren Folge Clubmodus live hier bei Haustime FM mit mir, DJ Mathieu. Let's go.
1: Ten. 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

Live, Housetime FM. Heute dürft ihr euch über 4 Stunden Clubmodus freuen am Stück. Habe ich noch live ein Set für euch vorbereitet. Es ist eine Mischung aus Afro House und elektronischen Sounds. So kann ich das Set beschreiben. Viele, viele verschiedene Remixe dabei. Und ja, schreibt es mir gerne auch in die Gruß- und Wunschbox, falls ihr da ein Lied erkennt und ihr den Remix besonders gut findet. Ansonsten wünsche ich allen viel Spaß an diesem Donnerstagnachmittag hier bei Housetime FM im Clubmodus.

Und wie immer gibt's auch beim Clubmodus nochmal den Festival-Tipp der Woche. Da gibt's noch einige hier im August. Und dürft ihr gern gespannt sein darauf, was noch so bei euch in der Nähe vielleicht ist.

So, jetzt noch vor der Werbung gibt es den ersten Festival-Tipp der Woche. Und zwar gibt es jetzt dieses Wochenende am 13.8. bis 17.8. Bucht der Träumer ist in Frankfurt an der Oder und dort wird euch als Stil Techno, Elektro, Tech House und verschiedene elektronische Dance-Musik geboten. Und dann haben wir noch ein weiteres Festival, auch dieses Wochenende. Und das ist in Friedland. Das nennt sich Chimera. Vom 14.8. bis zum 16.8. Dort habt ihr dann auch House, Techno, Trance und noch weitere elektronische Dance-Musik. Und alle guten Dinge sind drei. Da haben wir noch das Echelon Open Air Festival vom 14.8. bis 15.8. in Bad Aiblingen. Da wird euch Techno, Hardcore und weitere elektronische Dance-Musik geboten. Kurz Werbeunterbrechung und dann bin ich wieder live für euch da. Hier beim Clubmodus live auf Haustime FM.

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0: So, ihr lieben Haustimer, ich hoffe, ihr seid genauso gehypt wie ich. Es war jetzt nochmal, ich weiß nicht wie viele Tracks, so in die Vergangenheit gereist. Aber wir machen noch eine kleine kurze Werbeunterbrechung und dann bin ich auch wieder live für euch dabei hier beim Clubmodus bei Haustime FM. Schon mal vielen Dank fürs Zuhören, wer die letzten zwei Stunden mitgehört hat und mitgefeiert hat. Und für alle, die jetzt dazu geschaltet haben und vielleicht ihren Feierabend genießen, herzlich willkommen und freut euch auf zwei weitere Stunden Clubmodus. Live mit mir, DJ Mathieu. Wir hören uns nach der Werbung.
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So, an der Stelle schauen wir auch nochmal rein in den Festivalkalender. Da haben wir noch einige Events jetzt am Wochenende. Und zwar gibt es das Ferik Festival. Dort wird euch EDM, Techno House, Hard Techno geboten vom 14.8. bis 15.8. in Ennepetal. Und dann gibt es noch vom 15.8. bis 16.8. das Breakzone Festival. Da habt ihr Drum and Bass, House, Techno und noch viele weitere Genres. Dann gibt es noch das Electric Horizon Festival am 15.8. Das ist in Plankstadt. Da wird euch Elektronik, Techno, Hard Techno geboten. Und auch am 15.8. das Holy Festival of Colors, Farbgefühle, in Dortmund. Da bekommt ihr House, EDM, Deep House und noch vieles mehr. Und auch ein weiteres Tagesfestival am 15.8. Tanz der Reben in Bingen am Rhein. Da kommt ihr Techno zu hören.

dann gibt es noch ein Festival in Kümmen-Nitztal. Das heißt das New Healing Festival vom 17.8. bis 23.8. Da bekommt ihr Psytrance, Progressive House und noch vieles mehr zu hören. Genau, und das war es dann schon eigentlich soweit erstmal für ja, das kommende Wochenende oder die kommende Woche. Neue Festival-Tipps gibt es dann am Montag hier im Club-Modus. Und jetzt machen wir nochmal ein bisschen Entspannung. Nächsten 20 Minuten, bevor es dann nochmal eine Stunde vorwärts geht.

0: Und die liebe Muri 49 aus Korb schreibt: Hallo Mathieu, danke für die lange Show heute. Danke für die Tracks und deine Zeit. Wünsche habe ich keine, die Muri. Vielen Dank, liebe Muri. We are one. Kurze Werbeunterbrechung und dann geht's nochmal in die letzte volle Stunde hier im Clubmodus live bei Haustime FM.
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und wir haben einen Gruß aus der Gruß- und Wunschbox. Der liebe Sascha, 41 aus Hannover, schreibt: Moin Moin Mathieu, tolle Show bisher von dir. Perfekt, um in den Feierabend zu starten. Macht einfach weiter so. Grüße gehen raus an dich, Ramon, Familie S und Familie BW. We are one. Vielen lieben Dank, lieber Sascha. Dir sei es gegönnt, den Feierabend hast du dir heute verdient. Und ich wünsche allen noch viel Spaß bei der letzten Viertelstunde Clubmodus hier live bei Haustime.

Uhr, meine lieben Haustimer. Ich wünsche euch noch einen wunderschönen Abend mit dem DJ Corse. Und ja, auch schon mal ein schönes Wochenende. Und freue mich, wenn ihr nächste Woche wieder in meiner Radioshow Club Modus live hier bei Haustime FM reinhört. Bis bald.

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1: House 5FM, einen wunderschönen guten Abend. Danke für den Mathieu, dass er ein bisschen überzogen hat. Ich habe ein bisschen gebraucht, ich habe noch meinen Sohn ins Bett gebracht. Und nein, ich bin nicht bei weggeknackt, auch wenn es fast so weit gewesen wäre. So, wir machen hier Hausgebüx, Donnerstagabend. Denkt an die Gruß- und Wunschbox, die Gruschi freut sich. Viel Spaß.

aus, Time FM. 2029 haben wir's. Und meine liebste Stammhörerschaft hat ein Erbarmen mit der Gruß- und Wunschbox. Zuerst der Christian aus Forchheim hat sich gemeldet, wünscht sich Don't Matter. Mal wieder. Und er ist wieder dabei, freut mich. Und dann noch der Chrissy 39 aus Adenhausen, er schreibt Gosse. So, heute mal von Anfang an dabei. Jetzt läuft hier Where Are You Now? Ich bin doch hier Mensch. Lass uns 2 Stunden die Hütte zum Beben bringen. Grüße gehen raus an deinen Schatz, an David und Nadine und dann an meine frisch verlobte Tanja und natürlich an dich, lieber Kors. Jo, ihr beiden, ich weiß nicht, ob Tanja dabei zuhört oder ob sie wieder mit dem Fahrrad irgendwo durch die Gegend gondelt. Ansonsten natürlich von mir alles, alles Gute zur Verlobung. Ich hätte mich natürlich gerne gefreut, wenn ihr es hier über Ausland gemacht hättet, aber so war natürlich auch schön. Ach, muss mir bei Gelegenheit genauer erzählen. So, aber ich bin ja überrascht. David und Nadine haben sich doch gar nicht gemeldet. Sind die überhaupt da?

bevor der Song da richtig losgeht, mache ich hier nochmal eine Gruß- und Wunschrunde. Denn, jetzt ist mir der Tab weggesprungen. Ich freue mich immer, wenn ihr mir schreibt. Denn der Techno-Dennis, 32 und kommt aus Osnabrück, schreibt wunderschöne Grüße an André und seine Schwester Yvonne. Vize-Freitag ist coming. Prost auf euch! Jawollo! So, was sagt der Menius immer, der eigentlich vor mir auflegt? Das ist der Dönerstag, ist der bessere Freitag. So, dann der Desperion hat noch geschrieben, er ist eigentlich Marion. Marion ist 42 und kommt aus GE und schreibt: Korse, möchte, dass ich an dich denke. Liebe Grüße und Wunschbox, an die Wunschbox. Mögen alle Grüße und Wünsche bei dir landen und somit Liebe und Grüße an alle. Gruß- und Wünscheschreiber. So, und dann der Mike33 aus Mülheim. Hey Korse, danke für die coole Show. Ich gebe Oktober Sportkurse und die Remixe fetzen richtig gut. Wie heißt denn der von Despacito? Kann man die Remixe generell in der Songliste auch hinzufügen? Ja, das geht. In vielen Fällen. Ich musste in den Twitch-Kanal, da werden sie dir angezeigt. Also, der von Despacito, lass ich mal gerade gucken. Ich suche den mal gleich raus und sag dir das im Nachgang. Aber ich glaube, das ist der Lion Harris Festival Remix. Glaube ich. Aber wenn du willst, Twitch sage ich schon. Telegram Community, ich habe einen Infokanal, Korse-Infokanal. Da lasse ich die Shows immer oder lade ich die Shows im Nachhinein immer hoch. Und wenn du was für dich dabei bist, für deine Sportkurse, dann let's go. Ich sag nur, in Stunde 2, wenn du beim Sportkurs dann loslegst, dann geht's auf jeden Fall auf die Herzpumpe wegen dem BPM und so. Ich mach jetzt einfach mal heiter weiter. Ein Song habe ich noch als Closer da. Hat sich der Christian gewünscht. Und ich sage jetzt mal, ich finde den Song so geil. Viel Spaß damit.

0: So, House Time. Das war die Mini-Verlängerung um 3 Minuten in Stunde 1. Ich bin's, der Korrosa, ausgebüxt am Donnerstagabend. Würde mich freuen, wenn ihr dabei bleibt. Gibt ein paar Minuten Werbung. Ich guck mal gerade rein. Ah, 2 Minuten 13 bin ich weg. Also genug Zeit, um was zu trinken zu hören. Zu holen und wir hören uns gleich wieder. So, tschö.
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0: So, Haustime FM, ich bin zurück. Die, die mir bei Twitch zuschauen, die denken sich so, boah, was war das denn? Doppelter Jingle. Ja, die Countdown-Uhr von der Werbung hat mir wieder veräppelt. Ja, alles live hier, Kurse ausgebüxt. Und ja, denkt an die Gruß- und Wunschbox. Wir legen noch eine Schippe drauf, einen Zahn zu und so weiter. Viel Spaß.

So, House-Time. Also das ist keine Stelle für gute Stelle für Loop ist, dann weiß ich auch nicht. Denn ich habe Grüße und Wünsche bekommen. Zuerst der Ole 51 aus Slowenien. Ehrlich jetzt, Slowenien? Im Urlaub oder was? Okay, finde ich cool. Also auf jeden Fall schön, dass du dabei bist und schön, dass du zuhörst. Er schreibt, hi Korse, danke für deine geile Show. Wir genießen die Musik bei uns am Wohnwagen. Wahrscheinlich doch Urlaub. Cool, habt ihr auch so gutes Wetter da unten wie hier? Er schreibt, weiter so, sind wunschlos glücklich. Ich grüße meine beiden Frauen, we are one. Läuft bei dir, würde ich sagen. Dann noch der Daniel, 38 aus Weimar. Ich grüße dich, Kors, und alle Listener. Deine Sendung ist mega. Ich möchte unbedingt einen sehr lieben und schönen Gruß an meine Frau Susanna rausgeben. Sag einfach Susi. Hallo Susi. Er liebt dich bedingungslos und unwiderruflich. Und er freut sich, jeden Tag an deiner Seite zu sein. Und du bist sein Leben und er liebt dich so sehr. We are one. Ja, auf jeden Fall. Und dann der Chrissy, 39 aus Hattenhausen. Hello! Ich nochmal. Ich wollte nur sagen, gerne weiter so. Ich habe heute keine Wünsche und genieße einfach mal deine Show. Allen Zuhörern einen wunderschönen Abend und kommt morgen alle gut ins Wochenende. Jo, ihr drei, vier, alle da draußen. Dankeschön! Freue mich, wenn es euch gefällt. Freue mich, wenn ihr dabei seid. Dabei bleibt vor allem. Und ja, ihr habt schon mitgekriegt. Der Zahn ist zugelegt. Bisschen geht noch, würde ich sagen. Und ja, wir machen heiter weiter. Schreibt mir gerne noch was in den Gruß- und Wunschbox. Ein bisschen mehr als eine halbe Stunde haben wir noch. Und ich würde sagen, da geht noch was, ne? Bis gleich!

Haustime FM. Ein Vögelchen hat mir gezwitschert, dass die Tanne jetzt auch zuhört. Nochmal von meiner Seite aus alles Gute, herzlichen Glückwunsch. Und ich bin ja ein bisschen traurig, dass ich nicht dabei war. Aber nur ein bisschen.

So, Haustime FM. Wir haben es 21.56 Uhr. Wenn ich die Kopfhörer abnehme, dann muss ich auch nicht ins Mikrofon so reinbrüllen. Ich habe noch Grüße und Wünsche bekommen. Zuerst der Chrissy, 39, und kommt aus Hartenhausen und sagt: Hallöchen, nun ist die Frau auch zu Hause. Zum Abschluss wünsche ich mir noch Makina Time. Liebste Grüße und schlaft alle gut. Dann nochmal: David und Nadine sind beide 3536 und kommen aus Menden, aus dem wunderschönen Sauerland. Und schreiben: Tanja und Chrissy, herzlichen Glückwunsch. Kann ich mich nur nochmal anschließen. Und dann nochmal der Daniel, nur 38 aus Weimar. Hey, liebe Grüße, danke Corse, einen großen Dank ausgesprochen. Meine Frau feiert dich und sie hat ein wenig Pipi in den Augen gehabt. Ich auch, mega. Bitte bleib so, wie du bist. Danke für deine Show, Verlängerung, we are one. Ja, gut, dass du sagst. Aber freut mich, wenn es euch gefällt. Das ist tatsächlich der größte Ansporn unserer DJs. Wenn wir natürlich auch ein bisschen Feedback bekommen in den möglichen Hinsichten. Freut uns natürlich auch. Wir haben es 21.57. Ich weiß ja nicht, wie es bei euch aussieht, aber ich habe irgendwie noch Bock. Und ich habe gerade nochmal verlängert bis 22.30. So, den Makina-Time gibt es für den Chrissy noch. Dann machen wir ein bisschen Werbung, dann machen wir weiter. Hoffe, ihr bleibt dran, ich habe noch Lust. So, weiter geht's.

0: Song ist auch so ein Brett, ey. Lecco mio. So, Haustime, ich gebe ab in die Werbung. Ich muss gerade erst mal gucken, wie lange ich weg bin. Gute Frage. Wo ist mein Werbungstimer? Da ist er. 2 Minuten 14. So, ich verabschiede mich. Ab geht's in die Verlängerung. Ich sage mal, bis gleich. Tschö, tschö. Also nicht tschö, sondern bis gleich, ne? So. Schön dranbleiben.
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So, Haustime FM, willkommen zurück. Borsi hier für euch, Donnerstagabend mit Haus gebüxt. Natürlich auf Haustime FM. Wir gehen in die Verlängerung. Ich hoffe, ihr seid noch dabei oder bleibt dran, wie auch immer. Denkt an die große Wunschbox. Und wir machen hier heiter weiter.

Die Zeit rennt mir davon. Bisschen verlängern hier. Ist auch schon spät. Ich muss noch Grüße und Wünsche vorlesen, bevor es gleich vorbei ist. So, zuerst nämlich der Michael 37 aus. Wo kommt der weg? Hoyerswerda, natürlich. Der kennt es nicht. So, er schreibt: Hi Korse, ihr DJs gebt uns immer gute Vibes mit. Ich habe die Woche eine Nachttour und höre mich fleißig durch eure Kanäle. So macht die Arbeit doppelt Spaß. Vielen Dank für die Musik und schöne Grüße aus der Lausitz. Ja, schöne Grüße zurück. Lass doch mal da, welcher ist unserer Kanäle ist denn dein Lieblingskanal? Würde mich echt mal interessieren. Dann noch die Tanja, schön, dass du jetzt auch dabei bist. 34 und kommst aus Hartenhausen. Und sie schreibt: Hallöchen, ihr Lieben. Ich bin nun auch am Start und sage Dankeschön für die lieben Wünsche und Grüße zur Verlobung. Gegebenenfalls gebe auch als einen passenden Sound zu Millionen Farben, den du spielen könntest. Liebe Grüße an meinen Mann Chrissy, David, Nadine und natürlich an Mandy und dich. Liebe Tanja, ich habe parallel mal geschaut. Ich habe ihn, Klammer auf, natürlich, Klammer zu, nicht den Link, den Chrissy mir per WhatsApp geschickt hat, den bei Soundcloud. Der ist leider nicht free, kriegst du schnell nicht runtergeladen. Ich muss mal ganz in Ruhe gucken. Und in meiner Bibliothek gibt es nur Varianten, die viel zu langsam sind. Deswegen, ich mache ihn mal für nächste Woche schlau. Wenn der Chrissy Geburtstag hat, ich glaube, da wird er dann mit Wünschen um sich schmeißen. Und dann gucken wir mal, wo die Reise hingeht. Aber sorry dafür. Auf jeden Fall auch nochmal alles Gute von mir. Ich möchte noch, doch zwei Songs möchte ich noch spielen, bevor ich weg bin. Und dann gucken wir mal, ja, wünsche ich euch schon mal einen schönen Abend. Und wir hören uns gleich nochmal wieder, ne?

So, ihr Lieben da draußen. Das war 2,5 Stunden Korse, hausgebüxt, Dönerstagabend und so weiter. Wem das gefallen hat, nächste Woche Dönerstag bin ich wieder hier. Dann mit schon mal mit einer Geburtstagsshow für den Chrissy. Ich habe zwar noch keine Ahnung, was ich da spielen werde, aber lasst uns mal überraschen. Ich wünsche euch morgen einen wunderschönen Start ins Wochenende. Wir hören uns. Bis dahin zum nächsten Mal. Ciao, ciao. Ach so, Moment. Nee. Auf. Der Matze 29 aus Lübben hat nochmal geschrieben. Die Lausitz schläft scheinbar nie. Viele Grüße aus Löbau. Ja, danke. Zurück. Jetzt könnt ihr alle schlafen gehen. Ich bin raus. Ciao.

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